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2: Machtwechsel in Serbien, Vukic tritt zurück und ÖFB 11 feiert zweiten Sieg in Nations League.
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2: Im Studio Alina Wörgerter. Serbiens Präsident Alexander Vukic ist offiziell zurückgetreten. Der 56-Jährige will stattdessen bei der vorgezogenen Parlamentswahl Ende Oktober als Spitzenkandidat antreten und danach Regierungschef werden. Übergangsweise übernimmt nun Parlamentspräsidentin Ana Brnabic das Präsidentenamt. Beobachter sehen darin einen Versuch, Vukic seine Macht weiter zu festigen. Die Schweizer haben sich klar gegen eine strengere Neutralität ausgesprochen. Bei einer Volksabstimmung gestern Sonntag haben laut erster Hochrechnung rund 70% eine Volksinitiative abgelehnt, die EU-Sanktionen und eine engere Zusammenarbeit mit der NATO verbieten wollte. Die Schweizer Regierung hatte ja vor einer Einschränkung der außen- und sicherheitspolitischen Handlungsfähigkeit gewarnt. Und Österreichs Fußballnationalteam bleibt in der Nations League auf Erfolgskurs. Gegen den Kosovo gewinnt die ÖFB 11 mit 3:1 und feiert den zweiten Sieg im zweiten Spiel. Debütant und Salzburg-Bulle Christian Zawiszycki hat im Tor überzeugt. Österreich bleibt damit Tabellenführer der Gruppe und ist zu Hause seit 16 Spielen ungeschlagen.
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4: 8 Grad messen wir aktuell in Klagenfurt, 9 hat es in Linz und 12 in Wien. Es wird heute wieder ein spätsommerlicher Tag. Bis zu 25 Grad sind dann auch mit dabei. Im Westen sogar bis zu 27 Grad. Heute auch ganz viel Sonne.
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4: Schönen guten Morgen, liebe Autofahrer. Aktuell haben wir eine Meldung und zwar für Kärnten. Auf der A10 in Fahrtrichtung Villach zwischen Spital Ost und Feistritt, da ist ein defekter LKW und der blockiert aktuell den rechten Fahrstreifen. Ansonsten läuft's ganz gut. Ich wünsche euch eine gute Fahrt.
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4: 2:02, schönen guten Morgen am Montag. Wir starten rein in die letzte Septemberwoche. Ja? Am Donnerstag schon der 1. Oktober. Also, gehen wir's an, gemeinsam. Und natürlich auch mit Österreichs beste Musik. Jetzt hier mit Cheerleader. Bei uns auf Antenne Österreich. Schönen guten Morgen.

0: 10 nach 6, schönen guten Morgen. Das ist jetzt wichtig für den Frühverkehr.
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0: In Wien ist ein Unfall mit einem LKW passiert, und zwar auf der Südosttangente in Fahrtrichtung Graz auf der Praterbrücke. Da wird jetzt aktuell der mittlere Fahrstreifen blockiert. Bitte fahrt hier vorsichtig und rechnet mehr Zeit ein. Der Stau baut sich weiter auf, reicht aktuell schon bis nach Stadtlau zurück. Gute

0: Schönen guten Morgen am Montag. Jetzt heißt es mal Applaus für die jungen österreichischen Fachkräfte. Ja. Also wirklich, jetzt ist es unglaublich. Letzte Woche waren ja die World Skills in Shanghai. Da messen sich ja die besten Fachkräfte aus der ganzen Welt. Und unsere österreichischen Teilnehmer, 48 an der Zahl, haben richtig abgeräumt. 4-mal Silber, 6-mal Bronze und 20 Medaillen for Excellence. Unglaublich. Jetzt sind sie schon wieder am Weg zurück zu uns nach Hause. Und gefeiert ist nämlich auch schon geworden. Kommt gut nach Hause.
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11: Im Studio Alina Wörgerter. Serbiens Präsident Alexander Vučić ist offiziell zurückgetreten. Der 56-Jährige will stattdessen bei der vorgezogenen Parlamentswahl Ende Oktober als Spitzenkandidat antreten und danach Regierungschef werden. Übergangsweise übernimmt nun Parlamentspräsidentin Ana Brnabić das Präsidentenamt. Beobachter sehen darin einen Versuch, Vučić seine Macht weiter zu festigen. Die Schweizer haben sich klar gegen eine strengere Neutralität

0: ausgesprochen. Bei einer Volksabstimmung gestern Sonntag haben laut erster Hochrechnung rund 70% eine Volksinitiative abgelehnt, die EU-Sanktionen und eine engere Zusammenarbeit mit der NATO verbieten wollte. Die Schweizer Regierung hatte ja vor einer Einschränkung der außen- und sicherheitspolitischen Handlungsfähigkeit gewarnt. Und Österreichs Fußballnationalteam bleibt in der Nations League auf Erfolgskurs. Gegen den Kosovo gewinnt die ÖFB 11 mit 3:1 und feiert den zweiten Sieg im zweiten Spiel. Debütant und Salzburg-Bulle Christian Zawiszycki hat im Tor überzeugt. Österreich bleibt damit Tabellenführer der Gruppe und ist zu Hause seit 16 Spielen ungeschlagen.
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2: Spätsommerlich starten wir rein in die neue Woche. Heute wieder viel Sonne mit dabei und bis zu 25 Grad. Im Westen sogar bis zu 27. In Niederösterreich, in Wien und im Burgenland ist es ein bisschen frischer durch den Wind.
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2: Kurz nach 6:30, schönen guten Morgen. Uns beschäftigt weiterhin der Unfall in Wien auf der A23 in Fahrtrichtung Graz. Auf der Praterbrücke ist da ja ein Unfall mit einem LKW passiert. Da ist der mittlere Fahrstreifen blockiert und es staut ordentlich bis nach Stadlaut zurück. Der Stau baut sich auch weiter auf. Bitte rechnet hier mindestens eine halbe Stunde mehr ein. Und der Rückstau, der zeigt sich jetzt auch schon auf der A22 zwischen der Reichsbrücke und dem Knoten Kaisermühlen. Dauert ebenso 20 Minuten länger. Und in der Steiermark haben wir einen Plus von 10 Minuten auf der A9. Richtung Voralpenkreuz zwischen Karlsdorf und dem Knoten Graz-West. Gute Fahrt.
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2: Am Montag, es ist der 28. September und es gibt gleich ein bisschen Motivation. Auf die Junior mit Love Speak. Michael Bublé ist auch mit dabei. Und ein anderer Michael auch, mit dem starten wir rein, Michael Schulte. 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

0: wieder ein 3:1 an den Österreicher. Es ist der Montagmorgen, gestern Abend, ja, zweites Nations League-Spiel gegen Kosovo. Und da haben wir wieder gewonnen. 3:1. Teamchef Ralf Rangnick ist zufrieden.
1: Es war klar, dass wir eine höhere Energie brauchen als der Gegner, wenn wir dieses Spiel gewinnen wollen, dass wir, was die Intensität angeht, richtig auf dem höchsten Niveau performen müssen. Und ich finde, dass das fast über das gesamte Spiel der Fall war. Deswegen haben wir das Spiel auch dominiert und kontrolliert. Und ja, das war genau so, wie wir uns das Spiel eigentlich auch vorgestellt hatten.
0: Na bitte, genau so soll es sein. Einige haben da ja ihr erstes Tor im Nationalteam geschossen. Richtig cool, Gratulation dazu. Am Donnerstag steht dann schon das nächste Match am Programm. Diesmal auswärts gegen Irland.
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0: 12 Minuten vor 7, Antenne Österreich hier am Montag. Wir starten rein in die neue Woche.
1: Noch 5 Tage, dann ist Freitagmittag.
0: Ja, genau so ist es. Das ist die Motivation und gemeinsam schaffen wir es sowieso. Gracie Abrams hier.

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16: Machtwechsel in Serbien, Vukic tritt zurück und Wien bekommt neue legale Graffiti-Wände.
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1: Im Studio Alina Wagatzer. Serbiens Präsident Alexander Vučić ist offiziell zurückgetreten. Der 56-Jährige will stattdessen bei der vorgezogenen Parlamentswahl Ende Oktober als Spitzenkandidat antreten und danach Regierungschef werden. Übergangsweise übernimmt nun Parlamentspräsidentin Ana Brnabić das Präsidentenamt. Beobachter sehen darin einen Versuch, Vučić seine Macht weiter zu festigen. Nach einem Wiesnbesuch ist ein Streit in einem Taxi in Starnberg eskaliert. Ein 29-jähriger Fahrgast hat sich im Wagen übergeben, woraufhin es zu einem heftigen Streit um die Reinigungskosten gekommen ist. Laut Polizei soll der Mann dann den Taxifahrer mit einer Axt bedroht und ein Holzscheit nach ihm geworfen haben. Beide Männer wurden leicht verletzt, die Polizei ermittelt. Und Wien erweitert das Angebot an legalen Graffiti-Wänden. 6 neue Standorte kommen dazu, unter anderem am Karlsplatz und auf der Donauinsel. Die sogenannten Wiener Wände können kostenlos und ohne Anmeldung genutzt werden. Die Erweiterung geht auf Wünsche von Jugendlichen zurück. Insgesamt gibt es damit jetzt 29 legale Graffiti-Flächen in der Stadt.
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2: Mit richtig viel Sonne starten wir rein in diesen Montag in die neue Woche. Das ist heute wieder ein super schöner, spätsommerlicher Tag mit bis zu 25 Grad, teilweise sogar bis zu 27 Grad. Hier und da ist es aber etwas nebelig und auch ein paar Wolkenfelder sind mit dabei. Und im Osten Österreichs ist es teilweise auch recht windig.
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2: Kurz nach 7, guten Morgen, liebe Autofahrer. Ein paar Unfälle beschäftigen uns heute Morgen. In Niederösterreich ist gerade einer passiert auf der A3 Richtung Guntramsdorf zwischen Erbreichsdorf West und Münchendorf. Da baut sich der Stau schon langsam auf. Es dauert eine Viertelstunde länger. Da ist nämlich aktuell der Überholstreifen gesperrt. Gute Nachrichten gibt es dafür für die Unfallstelle auf der A23 in Wien Richtung Inzersdorf zwischen dem Knoten Hirstetten und dem Knoten Prater. Die Unfallstelle ist jetzt geräumt. Es sind wieder alle Fahrstreifen frei. Es dauert aber noch bis zu einer halben Stunde länger. Und dadurch staut auch auf der A22 Richtung der Tangente zwischen der Reichsbrücke und dem Knoten Kaisermühlen dort 10 Minuten länger. Und in der Steiermark haben wir im Plus auf der A9 Richtung Voralpenkreuz zwischen Karlsdorf und dem Knoten Graz West. Rechnet 10 Minuten mehr ein. Und auch in Oberösterreich tut sich einiges im Frühverkehr auf der B3. Vor der Baustelle bei der Donaubrücke Mauthausen dauert es eine Viertelstunde länger. Und auf der B1 dauert es 10 Minuten länger vor dem Mona-Lisa-Tunnel. Gute Fahrt!
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2: Na bumm, da ist heute viel los im Frühverkehr auf Österreichs Straßen, aber gemeinsam schafft man das und da hilft eigentlich eh nur eins. Und das ist Österreichs beste Musik fürs Staustehen.

0: 13 nach 7, Antenne Österreich hier am Montag, heute 28. September. Es ist der Tag des guten Nachbarn und das muss man schon wirklich mal sagen. Da bei uns in diesem wunderschönen Österreich gibt es echt ganz viele gute Nachbarn. Die Elisabeth aus Straßwalchen hat zum Beispiel welche.
1: Ich habe eigentlich sehr viele gute Nachbarn. Ich wohne am Land und die Gemeinschaft und die Hilfsbereitschaft ist extrem bei uns.
0: Also, Grüße gehen raus an alle Nachbarn. Ihr seid die Besten. Und das feiern wir heute an diesem 28. September. Jetzt mit Atomic Kitten.

0: Gemeinsam starten wir in die neue Arbeitswoche. Auch Nationalrat ist wieder angesagt. Das Thema heute: Tanken. Weil das ist halt einfach immer noch ein Wahnsinn.
1: Ja, ich finde es aber respektlos eigentlich, dass wir die ganzen Kosten tragen müssen für etwas, für was wir eigentlich nichts können. Man geht arbeiten, um tanken zu können, um mit dem Tank wieder zur Arbeit zu fahren. Also im Endeffekt lohnt es sich gar nicht mehr, mit dem Auto zu fahren mittlerweile.
0: Ja, darum gibt es heute eine extra Sondersitzung zur Spritpreisbremse. Geplant ist da eine Entlastung von mehr als 12 Cent pro Liter. Schauen wir mal, was rauskommt. Es wäre auf jeden Fall mal eine Erleichterung bei uns in Österreich.

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2: Im Studio Alina Wagatzer. Serbiens Präsident Alexander Vučić ist offiziell zurückgetreten. Der 56-Jährige will stattdessen bei der vorgezogenen Parlamentswahl Ende Oktober als Spitzenkandidat antreten und danach Regierungschef werden. Übergangsweise übernimmt nun Parlamentspräsidentin Ana Brnabić das Präsidentenamt. Beobachter sehen darin einen Versuch, Vučić seine Macht weiter zu festigen. Nach einem Wiesnbesuch ist ein Streit in einem Taxi in Starnberg eskaliert. Ein 29-jähriger Fahrgast hat sich im Wagen übergeben, woraufhin es zu einem heftigen Streit um die Reinigungskosten gekommen ist.

0: Polizei soll der Mann dann den Taxifahrer mit einer Axt bedroht und ein Holzscheit nach ihm geworfen haben. Beide Männer wurden leicht verletzt, die Polizei ermittelt. Und Wien erweitert das Angebot an legalen Graffiti-Wänden. 6 neue Standorte kommen dazu, unter anderem am Karlsplatz und auf der Donauinsel. Die sogenannten Wiener Wände können kostenlos und ohne Anmeldung genutzt werden. Die Erweiterung geht auf Wünsche von Jugendlichen zurück. Insgesamt gibt es damit jetzt 29 legale Graffiti-Flächen in der Stadt.
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2: Ja, und das ist heute wieder ein richtig schöner Tag bei uns in ganz Österreich mit viel Sonne. Hier und da noch etwas Nebel und auch ein paar Wolken, aber ansonsten sind ja alle harmlos. Es wird auch wieder warm, bis zu 25 bzw. im Westen sogar bis zu 27 Grad.
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2: Es ist einiges los im Frühverkehr. Wir starten in Niederösterreich auf der A3 Richtung Guntramsdorf. Zwischen Ibrachsdorf West und Münchendorf ist ja ein Unfall passiert. Da hat sich ein Auto überschlagen und da ist jetzt aktuell nur der Pannenstreifen frei. Es dauert bis zu einer Dreiviertelstunde länger. In Wien dauert es länger auf der A23 Richtung Inzersdorf. Zwischen dem Knoten Hirstetten und dem Knoten Prater rechnet hier 20 Minuten mehr ein. Außerdem haben wir hier auch ein Plus auf der A22 ab der Brigittenauer Brücke. Wir schauen weiter in die Steiermark auf der A9 Richtung Voralpenkreuz zwischen Karlsdorf und dem Knoten Graz-West dauert es eine Viertelstunde länger. Und auch in Oberösterreich ist einiges los. Auf der B1 vor dem Mona-Lisa-Tunnel dauert es 10 Minuten länger. Auf der B3 vor der Donaubrücke Mauthausen dauert es 25 Minuten länger. Da ist ja auch eine Baustelle. Und auch in Salzburg am Weg in die Stadt dauert es länger. Auf der B1 vor Eugendorf rechnet auch hier ein paar Minuten mehr ein. Gute Fahrt!
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2: An diesem Montag, wir starten rein in die neue Woche. Es wird eine gute Woche, letzte Septemberwoche. Wir starten in den Oktober, dann ganz offiziell quasi Halloween-Feierlichkeiten überall, ja, Kürbisse und weiter. Es ist eine schöne Zeit bei uns in Österreich. Auch mit dabei natürlich Österreichs beste Musik. Anna-Sophie gibt's gleich, Meghan Trainor und jetzt One Republic. Need Your Love, hier bei uns auf Antenne Österreich. Schönen guten Morgen.

0: Megatrainer hier auf Antenne Österreich am Montag. Schönen guten Morgen. Was für ein Wochenende ist das wieder gewesen. Unglaublich. Robert Dicke in Salzburg gelaufen und auch der Urfix in Linz am Uferanermarkt hat angefangen. Ja, und da geht noch die ganze Woche. Am Wochenende schon Top-Stimmung gewesen.
1: Ist alles so cool da. Wie dacht es da mit den Fahrzeugen und so?
2: Wetter passt, die Temperatur ist fein, die Leute sind gut drauf. Super.
0: Ja, bitte. Heute übrigens Tag der Liebe. Es wird ordentlich gefeiert. Da gibt es ein Speed-Dating am Riesenrad. Also, es wird romantisch am Urfix in Linz.

Applaus für unsere jungen österreichischen Fachkräfte. Ja, also den habt ihr euch ganz, ganz ordentlich verdient. Es sind ja letzte Woche die World Skills in Shanghai gewesen. Da messen sich die Besten von den Besten in den unterschiedlichsten Berufen. Einige Österreicher sind da mit dabei gewesen, teilweise Restaurantfachkräfte oder auch Mediendesigner, Tischler, Floristen und so weiter. Und sie haben richtig abgeräumt. Unglaublich. 4-mal Silber, 6-mal Bronze und 20 Medaillen for Excellence. Da ist auf jeden Fall schon ordentlich gefeiert worden.

Jetzt geht's wieder nach Hause. Kommt gut zurück.

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14: Terroralarm nahe US-Militärstützpunkt in England und ÖFB 11 feiert zweiten Sieg in Nations League.
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14: Im Studio Alina Wagatter. Nahe der US-Militärbasis RAF Fairford in England sind gestern 5 Männer wegen Terrorverdachts festgenommen worden. Bewaffnete Polizeieinheiten haben 3 Lieferwagen gestoppt. Die Verdächtigen sollen einen Anschlag vorbereitet haben. Rund um den Stützpunkt wurde eine Sperrzone eingerichtet. Dutzende Häuser wurden evakuiert. Offenbar hätten Behörden aus Großbritannien und den USA die Verdächtigen bereits seit längerem im Visier gehabt. Die Schweizer haben sich klar gegen eine strengere Neutralität ausgesprochen. Bei einer Volksabstimmung gestern Sonntag haben laut erster Hochrechnung rund 70% eine Volksinitiative abgelehnt, die EU-Sanktionen und eine engere Zusammenarbeit mit der NATO verbieten wollte. Die Schweizer Regierung hatte ja vor einer Einschränkung der außen- und sicherheitspolitischen Handlungsfähigkeit gewarnt. Und Österreichs Fußballnationalteam bleibt in der Nations League auf Erfolgskurs. Gegen den Kosovo gewinnt die ÖFB 11 mit 3:1 und feiert den zweiten Sieg im zweiten Spiel. Debütant und Salzburg-Bulle Christian Zawiszycki hat im Tor überzeugt. Österreich bleibt damit Tabellenführer der Gruppe und ist zu Hause seit 16 Spielen ungeschlagen.
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16: Ja, wieder ein traumhafter spätsommerlicher Herbsttag ist das heute bei uns in Österreich mit richtig viel Sonne. Hier und da etwas Nebel und auch ein paar Wolken, die sind aber absolut harmlos. Von den Temperaturen her heute auch wieder richtig angenehm. Bis zu 25 Grad bekommen wir. Im Westen sind sogar 27 möglich.
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16: Um kurz nach 8, gute Nachrichten gibt es für die R3 Richtung Wien. Kurz vor Münchendorf, da ist ja ein Unfall passiert. Die Unfallstelle ist jetzt geräumt, es sind alle Fahrstreifen wieder frei. Der Stau, der löst sich auf. Aber es ist jetzt ein anderer Unfall passiert und zwar auf der S1 in Wien Richtung Vösendorf zwischen Rannersdorf und Leopoldsdorf. Da ist jetzt aktuell ein Fahrstreifen gesperrt, rechnet hier 10 Minuten mehr ein. Wir bleiben in Wien, da dauert es aktuell länger auf der A23 Richtung Inzersdorf zwischen dem Knoten Hirstetten und dem Knoten Prater. 20 Minuten plus. In der Steiermark auf der A9 haben wir ebenso 10 Minuten plus Richtung Voralpenkreuz zwischen Karlsdorf und dem Knoten Graz West. Und auch in Graz ist einiges los, vor allem bei den Stadteinfahrten. Wir schauen weiter nach Oberösterreich auf der A7 Richtung A1. Von Dornach bis zur Britzer Gehenstraße dauert es 10 Minuten mehr. Auf der B1 in Oberösterreich vor dem Mona-Lisa-Tunnel dauert es länger. Genauso wie auf der B3 vor der Baustelle bei der Donaubrücke Mauthausen, da dauert es aktuell eine Viertelstunde länger. Und auf der B3 über die Streckerbrücke dauert es 10 Minuten länger. Wir haben außerdem einen Plus auf der B127 von Ottensheim nach Buchenau. 10 Minuten hier mehr in Fahrtrichtung Linz. Und auch in Salzburg ist einiges los am Weg in die Stadt. Auf der B1 vor Eugendorf rechnet auch hier mehr Zeit ein. Ich wünsche euch eine gute und vor allem sichere Fahrt.
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16: Gemeinsam geht's rein in diesen Montag.
7: Noch 5 Tage, dann ist Freitagmittag.
16: Ja, das ist die richtige Motivation. Wir starten mit Österreichs bester Musik. Jetzt mit Sunrise Avenue, Hollywood Hills. Die meisten Hits ganz ausgespielt gibt's bei uns hier auf Antenne Österreich. Es ist 8:04. Schönen guten Morgen am Montag.
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0: schon wieder ein 3:1 an den Österreicher am Montag. Gestern seit des Nations League-Spiel gegen Kosovo. Da haben wir wieder gewonnen, 3:1. Unglaublich. Teamchef Ralf Rangnick.
1: Es war klar, dass wir eine höhere Energie brauchen als der Gegner, wenn wir dieses Spiel gewinnen wollen, dass wir, was die Intensität angeht, richtig auf dem höchsten Niveau performen müssen. Und ich finde, dass das fast über das gesamte Spiel der Fall war. Deswegen haben wir das Spiel auch dominiert und kontrolliert. Und ja, das war genau so, wie wir uns das Spiel eigentlich auch vorgestellt hatten.
0: Diesmal sind die Tore dann auch nicht in der Nachspielzeit gefallen. Also alles in time. Und auch einige haben da ihr erstes Tor im Nationalteam geschossen. Richtig cool, Gratulation dazu. So, am Donnerstag steht dann schon das nächste Match am Programm. Diesmal auswärts gegen Irland.

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0: Uns beschäftigt immer noch der Unfall auf der S1 Richtung Vösendorf zwischen Rannersdorf und Leopoldsdorf. Da ist weiterhin nur der Pannen.

Streifen frei. Die Feuerwehr, die ist da bereits im Einsatz. Der Stau, der reicht bis zum Knotenschwächer zurück, rechnet mindestens 40 Minuten mehr ein. Das vollständige Verkehrsupdate gibt es dann um 9:30 hier bei mir auf Antenne Österreich. Und bis dahin, Loreen mit Euphoria.

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7: Im Studio Alina Wagatter. Nahe der US-Militärbasis RAF Fairford in England sind gestern 5 Männer wegen Terrorverdachts festgenommen worden. Bewaffnete Polizeieinheiten haben 3 Lieferwagen gestoppt. Die Verdächtigen sollen einen Anschlag vorbereitet haben. Rund um den Stützpunkt wurde eine Sperrzone eingerichtet. Dutzende Häuser wurden evakuiert. Offenbar hätten Behörden aus Großbritannien und den USA die Verdächtigen bereits seit längerem im Visier gehabt. Die Schweizer haben sich klar gegen eine strengere Neutralität ausgesprochen. Bei einer Volksabstimmung gestern Sonntag haben laut erster Hochrechnung rund 70% einer Volksinitiative abgelehnt, die EU-Sanktionen und eine engere Zusammenarbeit mit der NATO verbieten wollte. Die Schweizer Regierung hatte ja vor einer Einschränkung der außen- und sicherheitspolitischen Handlungsfähigkeit gewarnt. Und Österreichs Fußballnationalteam bleibt in der Nations League auf Erfolgskurs. Gegen den Kosovo gewinnt die ÖFB 11 mit 3:1 und feiert den zweiten Sieg im zweiten Spiel. Debütant und Salzburg-Bulle Christian Zawiszycki hat im Tor überzeugt. Österreich bleibt damit Tabellenführer der Gruppe und ist zu Hause seit 16 Spielen ungeschlagen.
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8: Aktuell messen wir 9 Grad in Innsbruck und in St.

0: Pölten 11 hat es in Graz und die Temperaturen, die steigen schön langsam an. Heute wird es nämlich noch warm, bis zu 25 Grad bekommen wir und dazu gibt es richtig viel Sonne.
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0: Es ist richtig viel los im Frühverkehr. Wir starten in Salzburg. Da ist ein Unfall passiert auf der B164 beim Kreisverkehr Saalfelden von Leogang kommend. Wir schauen weiter auf der B1 vor Orgendorf, dauert es 10 Minuten länger und auf der B156 von Antering nach Bergheim dauert es eine Viertelstunde länger. Wir schauen zum Unfall in Niederösterreich auf der S1 Richtung Vösendorf. Zwischen Rannersdorf und Leopoldsdorf, da ist weiterhin nur der Pannenstreifen frei. Es dauert 40 Minuten länger. Wir bleiben dann in Wien auf der A4 Richtung der Tangente zwischen Flughafen Wien-Schwechat und der Simmeringer Heide dauert es eine Viertelstunde länger und auf der A23 Richtung Hirstetten zwischen der Hansenkurve und dem Knoten Prater dauert es auch eine Viertelstunde länger. In Oberösterreich ist einiges los auf der A7 Richtung A1 von Dornach bis zur Prinzergenstraße, da dauert es 10 Minuten länger. Auf der B1 vor dem Mona-Lisa-Tunnel dauert es 10 Minuten länger. Auf der B3 bei der Stereckerbrücke und auf der B3 vor der Donaubrücke Mauthausen dauert es jeweils 10 Minuten länger und auch auf der B127 von Ottensheim nach Buchenau dauert es 10 Minuten länger. In der Steiermark auf der A9 Richtung Voralpenkreuz zwischen Karlsdorf und der Knoten Graz West haben wir aktuell noch ein Plus von einer Viertelstunde. Gute Fahrt.
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0: An so einem Montagmorgen und so viel Stau, das ist ja wirklich unglaublich. Aber eins hilft halt einfach immer. Und das ist Österreichs beste Musik. Jetzt mit Harry Styles. Er hilft sowieso immer. Fashion Kerl. American Girls hier bei uns. Schönen guten Morgen.

0: in Österreich hier am Montagmorgen, 8.42 Uhr. Schönen guten Morgen, es ist der 28. September. Wir sind mittendrin im Mehrmusikmorgen auf Antenne Österreich und da ist wirklich alles mit dabei. Was ganz was Neues, Amy MacDonald aus 2025 und Nico Santos aus dann 2026 mit Why Don't You Say.
1: Ja, optimal, schöner geht's nicht.
0: Ja, genau so ist es. Und auch aus 1991 die Bee Gees.

0: Schönen guten Morgen am 28. September. Heute Tag der guten Nachbarn. Und das muss man schon mal sagen, das ist irgendwie so ein Grund, warum Österreich einfach so schön ist. Wir haben doch alle wirklich gute Nachbarn. So wie die Elisabeth aus Straßwalchen.
1: Ich habe eigentlich sehr viele gute Nachbarn. Ich wohne am Land und die Gemeinschaft und die Hilfsbereitschaft ist extrem bei uns.
0: Genau, so soll es sein. Also an dieser Stelle mal danke, dass ihr so gute Nachbarn seid. Und wir

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11: Nationalrat, Spritpreisbremse vor Beschluss und Wien bekommt neue legale Graffiti-Wände.
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11: Im Studio Alina Wagetter. Der Nationalrat kommt heute zu einer Sondersitzung zur neuen Spritpreisbremse zusammen. Geplant sind ja für Oktober und November eine Senkung der Mineralölsteuer sowie eine Preisbremse bei den Tankstellenmarken. Insgesamt soll Treibstoff damit um mehr als 12 Cent pro Liter günstiger werden. Morgen muss dann noch der Bundesrat zustimmen. SPÖ-Herausforderer Gerhard Zeiler sorgt nach seinem ersten großen TV-Auftritt für Streit in der Partei. In der ZIP 2 sprach sich Zeiler für einen wirtschaftsfreundlichen Kurs und die Fortsetzung der Koalition mit ÖVP und NEOS aus. Die Parteispitze reagiert scharf und bezeichnet Zeilers Vorgehen als fahrlässig. Parteichef Andreas Babler wird nicht zurücktreten. Wie es in der SPÖ weitergeht, soll nun ein Parteivorstand klären. Und Wien erweitert das Angebot an legalen Graffiti-Wänden. 6 neue Standorte kommen dazu, unter anderem am Karlsplatz und auf der Donauinsel. Die sogenannten Wiener Wände können kostenlos und ohne Anmeldung genutzt werden. Die Erweiterung geht auf Wünsche von Jugendlichen zurück. Insgesamt gibt es damit jetzt 29 legale Graffiti-Flächen in der Stadt.
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13: Ein richtig schöner Tag ist das heute wieder bei uns in Österreich mit richtig viel Sonne.

0: und sogar bis zu 25 Grad. Hier und da gibt es noch ein paar Wolken, die sind aber absolut harmlos. Und im Osten Österreichs kann es teilweise recht windig sein.
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0: Kurz nach 9. In Oberösterreich ist ein Unfall passiert auf der A7 Richtung A1 zwischen Dornach und Urfahr. Da ist aktuell der rechte Fahrstreifen gesperrt. Es dauert 10 Minuten länger. In Wien wird weiterhin an der Unfallstelle auf der S1 Richtung Vösendorf zwischen Rannersdorf und Leopoldsdorf gearbeitet. Die beiden rechten Fahrstreifen sind mittlerweile aber befahrbar. Es dauert 20 Minuten länger und dadurch staut es zurück auf die A4 bis zum Flughafen. Außerdem eine halbe Stunde plus auf der Tangente und der S2 Richtung Graz zwischen der breiten Lehrstraße und dem Knoten Prater und dadurch ebenso Stau auf der A22 ab der Reichsbrücke. Und in der Steiermark dauert es noch eine Viertelstunde länger auf der A9 Richtung Voralpenkreuz zwischen Karlsdorf und dem Knoten Graz-West. Gute Fahrt!
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0: Um 9:03, wir starten rein gemeinsam in diesen Arbeitstag. Und ganz ehrlich, am Montag darf man das auch mal ein bisschen gemütlicher angehen. Das machen wir jetzt gemeinsam mit Emily Sunday. Jetzt holen wir uns noch einen Kaffee, schnaufen durch und dann wird das ein guter und produktiver Montag.

0: Mit Österreichs bester Musik geht's durch diesen Montag und natürlich auch mit allen wichtigen Infos aus ganz Österreich.
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0: Es berichtet Alina Wörgerter.
3: Ein randalierender Mann hat gestern zwei Polizisten in Klagenfurt verletzt. Der Mann ist schreiend und gestikulierend durch die Stadt gelaufen. Er soll auch einen Blumentrog auf die Straße geworfen haben. Der Mann hat schließlich die Auskunft über seine Identität verweigert und bei der Festnahme die Beamten dann verletzt. Mit einem E-Scooter von der Fahrbahn abgekommen und gegen einen Maschendrahtzaun gestürzt ist gestern ein 63-Jähriger in Hall in Tirol. Der Mann ist mit dem Hals unter dem Zaun eingeklemmt gewesen. Die Feuerwehr hat ihn befreit. Einen Alkomat-Test hat er verweigert. Und Herbstputz heißt es für einen neuen Landesstraßentunnel in Salzburg. Im ganzen Bundesland stehen wieder Reinigung, Wartung und teilweise auch Sanierungen an. Den Anfang macht heute die Unterführung Kirchham auf der B311 in Maishofen.
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6: Ja, das ist heute wieder ein traumhafter Herbsttag bei uns in ganz Österreich mit richtig viel Sonne. Hier und da gibt es zwar mal ein paar Wolken und auch etwas Nebel, aber absolut nichts Schlimmes. Von den Temperaturen her heute wieder angenehm bis zu 25 Grad. Im Westen Österreichs geht sich das kurze T-Shirt auch aus, da bekommen wir sogar bis zu 27 Grad.
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6: Um kurz nach 9:30. Wir schauen in die Steiermark auf der A9 Richtung Voralpenkreuz zwischen Wunschu und Karlsdorf. Da ist ein defektes Fahrzeug am rechten Fahrstreifen. Rechnet hier 10 Minuten mehr ein. Und gute Nachrichten gibt's für Wien. Die Unfallstelle auf der S1 ist jetzt endlich geräumt. Es dauert aber noch länger auf der A23 in Fahrtrichtung Inzersdorf zwischen der breiten Lehrstraße und dem Knoten Prater. Rechnet hier eine Viertelstunde mehr ein. Gute Fahrt.
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6: Mit Roxette.
7: I wish I could fly out in the blue.
6: Rehab und ATC ist auch mit dabei.
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6: Sind wir schon ein bisschen am Party machen. Jetzt aber erstmal Leonie, don't worry.

0: Catherine. Gibt uns gleich ein bisschen Motivation für diesen Montag. Antenne Österreich hier. Der Montag ist ja nicht immer so der beliebteste Tag in der Woche, aber er kann auch schon echt cool sein. So wie bei der Iris, die freut sich schon auf die ganze Woche.
1: Ich freue mich schon voll auf die Wochen, weil heute ist Montag und wir sind gerade am Weg zum Tierheim und um unseren zweiten Hund zum Adoptieren. Oh. Und wir haben schon ganz viel Spielzeug für ihn gekauft und wir freuen uns schon voll.
0: Also, bei der Iris ist es ein super Montag, vor allem auch für den Hund, findest du ihn. Diesen Montag bei uns im wunderschönen Österreich. Egal ob in der Arbeit oder

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8: Terroralarm nahe US-Militärstützpunkte in England und Nationalrat beschließt Spritpreisbremse.
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8: Im Studio Alina Wagerter. Nahe der US-Militärbasis RAF Fairford in England sind gestern 5 Männer wegen Terrorverdachts festgenommen worden. Bewaffnete Polizeieinheiten haben 3 Lieferwagen gestoppt. Die Verdächtigen sollen einen Anschlag vorbereitet haben. Rund um den Stützpunkt wurde eine Sperrzone errichtet. Dutzende Häuser wurden evakuiert. Offenbar hatten Behörden aus Großbritannien und den USA die Verdächtigen bereits seit längerem im Visier gehabt. Der Nationalrat kommt heute zu einer Sondersitzung zur neuen Spritpreisbremse zusammen. Geplant sind für Oktober und November ja eine Senkung der Mineralölsteuer sowie eine Preisbremse bei den Tankstellenmagen. Insgesamt soll Treibstoff damit um mehr als 12 Cent pro Liter günstiger werden. Morgen muss dann noch der Bundesrat zustimmen. Und Taylor Swift ist bei den MTV Video Music Awards mit dem Preis für das Video des Jahres ausgezeichnet worden. Für The Fate of Ophelia setzte sie sich gegen mehrere internationale Stars durch. Außerdem erhielt Swift einen neuen Sonderpreis für ihre Regiearbeit. Die meisten Trophäen gewann allerdings Madonna. Die Sängerin holte insgesamt 7 Awards.
9: Ein richtig schöner spätsommerlicher Tag ist das heute wieder bei uns in Österreich mit viel Sonne und bis zu 25 Grad, im Westen sogar bis zu 27 Grad. In Niederösterreich, Wien und im Burgenland ist es aber teilweise etwas frischer mit dem Wind.
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9: Schönen Vormittag, liebe Autofahrer. Wir haben nur noch einen kleinen Rest vom Frühverkehr und zwar in Wien auf der A23 in Fahrtrichtung Inzersdorf zwischen dem Knoten Hirstetten und dem Knoten Prater dauert es noch eine Viertelstunde länger. Ansonsten alles gut, ich wünsche euch eine gute Fahrt.
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9: Mit mir Gloria Grünberger am Montagvormittag. Alles, was wichtig ist für Österreich, ist natürlich auch mit dabei aus den einzelnen

Bundesländern. Vom Bodensee bis zum Neusiedlersee, vom Attersee bis zum Wörthersee. Alles im Antenne Österreich Bundesland Briefing. Das gibt's gleich. Bis dahin natürlich ganz viel von Österreichs bester Musik. Teddy Swims mit dabei, Hosia und Kamera.

0: I Will Love You Monday hier auf Antenne Österreich am Montagvormittag. Zum Wochenstart auch alle wichtigen Infos aus ganz Österreich.
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0: Aus der Antenne Österreich Nachrichtenredaktion Alina Wörgötter.
3: 30 Meter in ein Bachbett gestürzt ist gestern ein Traktor in Mühlbach am Hochkönig in Salzburg. Am Fahrzeug waren zwei Personen. Eine konnte noch rechtzeitig abspringen. Die zweite Person hat sich schwere Verletzungen zugezogen. Sie ist mit dem Rettungshubschrauber ins Krankenhaus geflogen worden. Obwohl die Badesaison schon vorbei ist, gilt beim Teich Hirstetten in Wien weiterhin stellenweise ein Badeverbot. Bei der Kinderbucht ist nämlich der Grenzwert für die E. coli-Bakterien überschritten worden. Dafür verantwortlich sind vermutlich Wasservögel. Geeignete Maßnahmen werden jetzt geprüft. Und am Mittwoch und am Donnerstag präsentiert das Land Tirol Ausbildungsmöglichkeiten im Landesdienst bei einer Lehrlingsmesse. Aktuell bildet das Land knapp 100 Lehrlinge aus. Mit der Messe möchte man weitere Nachwuchstalente gewinnen.
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11: Mit richtig viel Sonne geht's durch diesen heutigen Montag bei uns in ganz Österreich. Hier und da ist noch etwas Nebel mit dabei und auch ein paar Wolken, die sind aber grundsätzlich harmlos. Es wird heute auch wieder angenehm warm, bis zu 25 Grad bekommen wir.
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11: Schönen Vormittag, liebe Autofahrer. Wir haben nur noch einen kleinen Rest vom Frühverkehr und zwar in Wien auf der A23 in Fahrtrichtung Inzersdorf zwischen dem Knoten Hierstetten und dem Knoten Prater dauert es noch eine Viertelstunde länger. Ansonsten alles gut, ich wünsche euch eine gute Fahrt.
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11: Und es wird gefeiert bei uns in Österreich, ja, auch an einem Montag. Seit letzter Woche Donnerstag läuft nämlich die Wiener Kaiserwiesen und das erste Wochenende war schon genial, oder?
13: Das ist einfach gewaltig. Da geht es so rund. Wir kommen ein neues Jahr raus. Seit 4 Jahren sind wir jetzt da raus. Einfach geil.
11: Also bitte, bis 18. Oktober wird noch weiter gefeiert und ja, auch heute an diesem Montag bei uns im wunderschönen Österreich.
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Schönen Vormittag, Österreich. Es ist der Montag. Gleich gibt's wieder ein aktuelles News-Update. Pünktlich um Punkt mit allem, was wichtig ist für Österreich und die Welt. Und bis dahin, Österreichs beste Musik jetzt mit Glockenbach. Home.

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12: China und USA verlängern Zollpause bis 2027 und Video Music Award geht an Taylor Swift.
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12: Im Studio Alina Wörgerter. China und die USA verlängern ihre Zollpause im Handelsstreit bis Jänner 2027. Laut Peking soll das Zeit für weitere Gespräche und die Umsetzung bestehender Vereinbarungen schaffen. Geplant sind Verhandlungen über gegenseitige Zollsenkungen für Waren im Wert von 30 Milliarden Dollar. Zudem sollen Gespräche über Landwirtschaft und Finanzmärkte starten. SPÖ-Herausforderer Gerhard Zeiler sorgt nach seinem ersten großen TV-Auftritt für Streit in der Partei. In der ZIP 2 sprach sich Zeiler für einen wirtschaftsfreundlichen Kurs und die Fortsetzung der Koalition mit ÖVP und NEOS aus. Die Parteispitze reagierte scharf und bezeichnet Zeilers Vorgehen als fahrlässig. Parteichef Andreas Babler wird nicht zurücktreten. Wie es in der SPÖ weitergeht, soll nun ein Parteivorstand klären. Und Taylor Swift ist bei den MTV Video Music Awards mit dem Preis für das Video des Jahres ausgezeichnet worden. Für The Fate of Ophelia setzte sich gegen mehrere internationale Stars durch. Außerdem erhielt Swift einen neuen Sonderpreis für ihre Regiearbeit. Die meisten Trophäen gewann allerdings Madonna. Die Sängerin holte insgesamt 7 Awards.
14: Richtig schöner spätsommerlicher Tag ist das heute wieder bei uns in Österreich mit viel Sonne und bis zu 25 Grad, im Westen sogar bis zu 27 Grad. In Niederösterreich, Wien und im Burgenland ist es aber teilweise etwas frischer mit dem Wind.
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14: Schönen Vormittag, liebe Autofahrer. Wir haben aktuell nur eine Meldung und zwar für Salzburg auf der B178 zwischen dem Steinpass und Lofer dauert es eine Viertelstunde länger. Da ist nämlich eine ampelgeregelte Baustelle. Ich wünsche euch eine gute und vor allem sichere Fahrt.
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14: Und und natürlich mit unseren Lieblingsarbeitskollegen. Die sind auch am Montag immer motiviert. Shakira gleich mit dabei, Pink, Robbie Williams und Christina Stürmer. Seite an Seite. Also richtig passend. Sagt mal Danke zu euren Kollegen und auf geht's. Gemeinsam schaffen wir ihn, den Montag.

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0: ganz ausgespielt hier bei uns auf Antenne Österreich am Montag. Am Wochenende hat sich der Urfix in Linz gestartet und da geht es seither schon wieder richtig rund.
1: Ist alles so cool da, wie dankt es da mit den Fahrzeugen und so.
2: Wetter passt, die Temperatur ist fein, die Leute sind gut drauf, super.
0: Also Herbstmarkt in Linz, der Urfix, der läuft. Heute übrigens Tag der Liebe. Ab 16.30 Uhr gibt es da ein Speed-Dating am Riesenrad.

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8: Richtig viel Sonne geht's durch diesen heutigen Montag bei uns in ganz Österreich. Hier und da ist noch etwas Nebel mit dabei und auch ein paar Wolken, die sind aber grundsätzlich harmlos. Es wird heute auch wieder angenehm warm, bis zu 25 Grad bekommen wir.
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8: Schönen Vormittag, liebe Autofahrer. Wir haben aktuell nur eine Meldung und zwar für Salzburg auf der B178 zwischen dem Steinpass und Lofer dauert es eine Viertelstunde länger. Da ist nämlich eine ampelgeregelte Baustelle. Ich wünsche euch eine gute und vor allem sichere Fahrt.
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8: Um kurz nach 23:30, ganz viel von Österreichs beste Musik ist natürlich auch mit dabei.
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8: Also bitte, hier ist er. Alex Warren mit Fever Dream. Die meisten Hits ganz ausgespielt, hier bei uns auf Antenne Österreich. Schönen Montag.

0: mit Österreichs bester Musik geht's durch diesen Montag und natürlich auch mit allen wichtigen Infos aus ganz Österreich.
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0: Es berichtet Alina Wörgerter.
3: Ein randalierender Mann hat gestern zwei Polizisten in Klagenfurt verletzt. Der Mann ist schreiend und gestikulierend durch die Stadt gelaufen. Er soll auch einen Blumentrog auf die Straße geworfen haben. Der Mann hat schließlich die Auskunft über seine Identität verweigert und bei der Festnahme die Beamten dann verletzt. Mit einem E-Scooter von der Fahrbahn abgekommen und gegen einen Maschendrahtzaun gestürzt ist gestern ein 63-Jähriger in Hall in Tirol. Der Mann ist mit dem Hals unter dem Zaun eingeklemmt gewesen. Die Feuerwehr hat ihn befreit. Einen Alkomat-Test hat er verweigert. Und Herbstputz heißt es für einen neuen Landesstraßentunnel in Salzburg. Im ganzen Bundesland stehen wieder Reinigung, Wartung und teilweise auch Sanierungen an. Den Anfang macht heute die Unterführung Kirchham auf der B311 in Maishofen.
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8: Bombendrohung legt Südbahnstrecke lahm und Flughafen Linz, Landesregierung, Verkauf von Anteilen.
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8: Im Studio Alina Wagatter. Eine Bombendrohung sorgt derzeit für massive Einschränkungen auf der Südbahnstrecke zwischen Mürzzuschlag und Wien. Laut Innenministerium ist in der Nacht ein entsprechendes E-Mail eingegangen. Die Polizei hat ihre Präsenz an Bahnhöfen verstärkt, auch der Staatsschutz ermittelt. Es kommt zu Zugausfällen und Verspätungen. Die Dauer des Einsatzes ist noch völlig unklar. China und die USA verlängern ihre Zollpause im Handelsstreit bis Jänner 2027. Laut Peking soll das Zeit für weitere Gespräche und die Umsetzung bestehender Vereinbarungen schaffen. Geplant sind Verhandlungen über gegenseitige Zollsenkungen für Waren im Wert von 30 Milliarden Dollar. Zudem sollen Gespräche über Landwirtschaft und Finanzmärkte starten. Und die oberösterreichische Landesregierung entscheidet heute über den Kauf der Linzer Flughafenanteile der Stadt Linz. Der Kaufpreis liegt vorläufig bei rund 1,3 Millionen Euro. Endgültig fix ist er wegen möglicher Pfandsanierungskosten noch nicht. Danach sollen jedenfalls strategische Partner für den Flughafen gesucht werden, um mehr Verbindungen nach Linz zu bringen.
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10: Heute am Nachmittag scheint meistens die Sonne bei 19 bis 27 Grad. Morgen am Dienstag weiterhin von früh bis spät Sonnenschein. Im Raum rund um Niederösterreich kann der Wind aber ganz ordentlich blasen und die Temperaturen erreichen erneut ca. 20 bis 27 Grad. Viel Sonne und warme Temperaturen auch am Mittwoch.
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11: Mahlzeit, liebe Autofahrer. Wir schauen nach Niederösterreich auf die S5, die Stockerauer Schnellstraße. Zwischen Königsbrunn am Wagram und Tulln in Fahrtrichtung Stockerau dauert es aktuell länger im Baustellenbereich. Da ist ein defektes Fahrzeug gewesen, das ist aber mittlerweile weitergefahren. Aber es staut hier noch ein bisschen. Gute Fahrt.
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10: Wunderschöne Mittagspause am Montag. Ich hoffe, ihr seid gut reingestartet in die neue Arbeitswoche. Wir versorgen euch jetzt wieder mit Österreichs bester Musik. Nico Santos hier mit Play with Fire. Mein Name ist Markus Angerer.

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3: Heute am Nachmittag scheint meistens die Sonne bei 19 bis 27 Grad. Morgen am Dienstag weiterhin von früh bis spät Sonnenschein. Im Raum rund um Niederösterreich kann der Wind aber ganz ordentlich blasen und die Temperaturen erreichen erneut ca. 20 bis 27 Grad. Viel Sonne und warme Temperaturen auch am Mittwoch.
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4: Kurz nach 12:30, Mahlzeit, liebe Autofahrer. Aktuell ist alles gut auf Österreichs Straßen, ihr kommt ohne Probleme voran. Gute Fahrt.
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3: Schönen Montag, heute am 28. September, am Tag des guten Nachbarn. Dürfen uns alle glücklich schätzen, wenn wir einen guten Nachbarn haben. Da lebt es sich gleich viel leichter und noch besser lebt es sich natürlich mit Österreichs bester Musik.

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0: Es ist Halbzeit bei der XXL-Länderspielpause. Antenne Österreich hier, ich wünsche euch einen wunderschönen Montag. Und zumindest von den Ergebnissen her könnte es nicht besser laufen. 2 Spiele, 2 Siege bedeutet 6 Punkte. Und vor allem der Auftritt gestern gegen den Kosovo, der war auch spielerisch sehr, sehr ordentlich. Und dieser Mann dazwischen dem Pfosten, der 19-jährige Christian Zawiszycki, der hat ein überragendes Debüt gegeben.
1: Es war brutal überragend, finde ich, also das Gefühl her. Vor ein paar Monaten habe ich dann als Zuschauer da sein dürfen. Gegen Tunesien haben wir das Spiel angeschaut. Dass ich dann im gleichen Jahr mein Debüt geben darf, ist dann doch schon was sehr Spezielles. Und ja, ich bin einfach dankbar, dass ich das alles miterleben darf, weil ich glaube, solche Sachen sind nicht selbstverständlich im Leben.
0: Für Österreich geht es jetzt am Donnerstag weiter mit dem Auswärtsmatch gegen Irland, allerdings ohne Christian Zawiszycki, denn für den geht es jetzt zur U21. Und bei uns geht es weiter mit Österreichs bester Musik.

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1: Regierungsbildung in Schweden gescheitert und Fußball. Italien will in der Türkei nächste Krise verhindern.
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1: Im Studio Jessica Kornpointner. Eine anonyme Bombendrohung gegen die Südbahnstrecke der ÖBB hat heute Vormittag zu Ausfällen und Verspätungen von Zügen zwischen der Steiermark und Wien geführt. Die als sehr unkonkret bezeichnete Drohung war in der Nacht als E-Mail an etliche Empfänger geschickt worden, so ein Sprecher des Innenministeriums zur APA. Demnach handelt es sich um dasselbe Muster wie bei den Maildrohungen mit Bombenanschlägen gegen Schulen, die es in den vergangenen Jahren gegeben hat. Die Chefin der schwedischen Sozialdemokraten Magdalena Andersson hat die Sondierungsgespräche ihrer Partei für gescheitert erklärt. Es gebe keine Möglichkeit zur Regierungsbildung, sagt die 59-jährige Politikerin. Sie reagiert damit auf die Ankündigung der Linkspartei bei der heute anstehenden Wahl des Parlamentspräsidenten für den zum konservativen Lager zählenden Amtsinhaber Andreas Norlen zu stimmen. Andersson hat den Auftrag zur Regierungsbildung zurückgegeben. Und noch zum Fußball. Obwohl die italienische Nationalmannschaft nicht gerade optimal in die Nations League gestartet ist, zeigt sich Trainer Roberto Mancini zuversichtlich. Nach dem 0:2 gegen Belgien daheim in Rom sagt er, dass die zweite Halbzeit gute Möglichkeiten gezeigt hat. Heute steht das nächste Spiel an, auswärts in der Türkei. Ankick ist um 20.45 Uhr.
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3: Heute am Nachmittag scheint meistens die Sonne bei 19 bis 27 Grad. Morgen am Dienstag weiterhin von früh bis spät Sonnenschein. Im Raum rund um Niederösterreich kann der Wind aber ganz ordentlich blasen und die Temperaturen erreichen erneut ca. 20 bis 27 Grad. Viel Sonne und warme Temperaturen auch am Mittwoch.
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4: Schönen Nachmittag, liebe Autofahrer. 10 Minuten länger dauert es aktuell bei der Ausreise in Salzburg auf der A1 vor dem Grenzübergang Walserberg. Da sind nämlich Polizeikontrollen. Ansonsten läuft's gut. Ich wünsche euch eine gute Fahrt.
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3: Mit Wanda und Bussi Baby geht's durch diesen Montag. Schön.

0: Österreichs bester Musik geht's durch diesen Montag. Hier ist Antenne Österreich. Wir sind jetzt mal ganz wild und schauen schon einmal auf das kommende Wochenende. Da ist nämlich am Samstag wieder der österreichische Zivilschutz-Probealarm. Ihr wisst schon, da wo die ganzen Sirenen durchprobiert werden. Und wir haben bei euch einmal nachgefragt, habt ihr die ganzen Signale auch drauf?
1: Oui, oui, oui.

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4: Heute am Nachmittag scheint meistens die Sonne bei 19 bis 27 Grad. Morgen am Dienstag weiterhin von früh bis spät Sonnenschein. Im Raum rund um Niederösterreich kann der Wind aber ganz ordentlich blasen und die Temperaturen erreichen erneut ca. 20 bis 27 Grad. Viel Sonne und warme Temperaturen auch am Mittwoch.
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5: Schönen Nachmittag, liebe Autofahrer. 10 Minuten länger dauert es aktuell bei der Ausreise in Salzburg auf der A1 vor dem Grenzübergang Walserberg. Da sind nämlich Polizeikontrollen. Ansonsten läuft's gut. Ich wünsche euch eine gute Fahrt.
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4: Schönen Montag mit mir, mit Markus Angerer. Und wir machen weiter mit Österreichs bester Musik und Loy mit Red Eyes.

0: Schönen Montag mit Österreichs bester Musik und wir kommen zu den Meldungen aus den Bundesländern.
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3: Ein schwerer Unfall hat sich am Wochenende auf einer Rennstrecke in Hinzenbach in Oberösterreich ereignet. Ein 9-Jähriger hat am Trainingsgelände die Kontrolle über sein Elektromotocross verloren und ist in Zuseher gerast. Drei Personen und der Bub selbst sind teils schwer verletzt worden. Die Burgenländer sind besonders KI-affin. Das zeigt eine aktuelle Umfrage. Etwa 67% verwenden diverse KI-Assistenten bei der Arbeit. Bei dem zweitplatzierten Tirol sind es nur mehr 46%. Am wenigsten nutzen die Salzburger die KI bei der Arbeit. Und Wien erweitert das Angebot an legalen Graffiti-Wänden. 6 neue Standorte kommen dazu, unter anderem am Karlsplatz und auf der Donauinsel. Die sogenannten Wiener Wände können kostenlos und ohne Anmeldung genutzt werden. Die Erweiterung geht auf Wünsche von Jugendlichen zurück. Insgesamt gibt es damit jetzt 29 legale Graffiti-Flächen in der Stadt.
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13: ÖVP und NEOS gegen SPÖ-Vorschlag wegen Spitzensteuersatz und ÖFB-Star Leimer zurück im Training.
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13: Im Studio Jessica Kornpointner. Die Bundesregierung aus ÖVP, SPÖ und NEOS verhandelt derzeit über die geplante Sozialhilfereform. Sie könnte auch Einschnitte für Spitzenverdiener bringen, zumindest wenn es nach der SPÖ geht. Begleitend zum Gesetzesentwurf wird nämlich vorgeschlagen, den Spitzensteuersatz von 55% künftig bereits für Einkommensteile über 500.000 Euro wirken zu lassen. Widerstand kommt aus der ÖVP, auch die NEOS lehnen das ab. Über die Reform wird trotzdem verhandelt. Weiter nach Deutschland. Der CDU-Politiker Jens Spahn zieht nach Kritik Konsequenzen und verlässt den Haushaltsausschuss im Bundestag. Für den früheren Unionsfraktionschef ist das der nächste politische Rückschlag. Vorausgegangen waren heftige fraktionsinterne Diskussionen. Grund war Spahns Fehlen bei wichtigen Ausschusssitzungen während der vergangenen Sitzungswoche. Den endgültigen Rückzug begründet er selbst damit, dass ein normales Arbeiten in dem Gremium unter dem aktuellen Druck kaum mehr möglich sei. Und noch zum Fußball. Gute Nachrichten für ÖFB-Teamchef Ralf Rangnick vor dem Nations League-Duell gegen Irland. Conny Leimer ist heute wieder ins Mannschaftstraining eingestiegen. Nach überstandener Verletzung brennt der Bayern München-Legionär auf seinen Einsatz auswärts gegen Irland am Donnerstag. Anke ist dann um 20.45 Uhr.
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15: Heute am Nachmittag scheint meistens die Sonne bei 19 bis 27 Grad. Morgen am Dienstag weiterhin von früh bis spät Sonnenschein. Im Raum rund um Niederösterreich kann der Wind aber ganz ordentlich blasen und die Temperaturen erreichen erneut ca. 20 bis 27 Grad. Viel Sonne und warme Temperaturen auch am Mittwoch.
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16: Schönen Nachmittag, liebe Autofahrer. 10 Minuten länger dauert es aktuell bei der Ausreise in Salzburg auf der A1 vor dem Grenzübergang Walserberg. Da sind nämlich Polizeikontrollen. Ansonsten läuft's gut. Ich wünsche euch eine gute Fahrt.
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15: Wunderschönen Montag. Wir machen uns auf Richtung erster Feierabend der Woche. Schön, dass ihr mit dabei seid. Und hier kommt Österreichs beste Musik.

Schönen Wochenstart mit Antenne Österreich. Unser Fußballnationalteam ist ja durchaus erfolgreich in die Nations League gestartet. Zweimal hat es einen 3:1-Sieg gegeben gegen Israel und auch gestern gegen den Kosovo. Und die Österreicher könnten den Aufstieg in der Nations League schon fix machen, wenn sie jetzt die nächsten beiden Spiele gewinnen und Irland und Israel am Sonntag nur unentschieden spielen. Das wäre natürlich der allerbeste Fall. Schauen wir mal, wie es weitergeht. Unserem Team ist auf jeden Fall zuzutrauen, dass sie auch dann gegen Irland und nochmal gegen den Kosovo gewinnen. Wir halten euch da mit allen Infos am Laufenden und jetzt machen wir weiter mit Österreichs bester Musik.

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10: Heute am Nachmittag scheint meistens die Sonne bei 19 bis 27 Grad. Morgen am Dienstag weiterhin von früh bis spät Sonnenschein. Im Raum rund um Niederösterreich kann der Wind aber ganz ordentlich blasen und die Temperaturen erreichen erneut ca. 20 bis 27 Grad. Viel Sonne und warme Temperaturen auch am Mittwoch.
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10: Schönen Nachmittag, liebe Autofahrer. Mit einer Meldung von der A1 Westautobahn Richtung Deutschland zwischen dem Knoten St. Pölten und St. Pölten Süd. Hier ist ein Unfall mit zwei LKW passiert. Hier gibt es aktuell Stau und dementsprechend Zeitverluste. Ansonsten kommt ihr gut voran. Wir wünschen eine gute und vor allem sichere Fahrt.
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0: traumhaftes Wetter zum Wochenauftakt. Antenne Österreich hier, einen schönen Montag. Und auch der Rest der Woche schaut ja sehr, sehr ordentlich aus. Allerdings in der Nacht, da wird schon teilweise richtig zapfig. Und deswegen haben wir bei Johanna Lindner einmal nachgefragt von Blumen Lindner. Was macht man denn jetzt am besten mit den Pflanzen bei so einem Wetter?
1: Also die Blume am Balkon kann man jetzt bis zum Frost noch draußen stehen lassen, wie zum Beispiel Oliven, Zitronen oder so. Aber es ist dann wichtig, vor dem ersten Frost, dass man es einer tut oder in einer Garage, was frostfrei ist. Wichtig ist halt nur dabei, dass Licht erwischen, weil die Pflanzen genauso im Winter auch Licht brauchen.
0: Und was sind jetzt eigentlich die Trendpflanzen im Herbst?
1: Ja, es sind eben jetzt die ganze Herbstbepflanzung, wie zum Beispiel Zyklamen, Drahtpflanze, was auch noch sehr schön sind die Heucherer, Chrysanthemen. Das sind halt jetzt einfach alles so das Gängige.
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14: EU verhängt nach Russlandwahl neue Sanktionen und Hubschrauber von Thomas Morgenstern gestohlen.
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14: Die Europäische Union hat heute nach der Parlamentswahl in Russland Sanktionen gegen Verantwortliche für den Ausschluss der Antikriegspartei Jabloko verhängt. Betroffen sind nach Angaben des Rates der Mitgliedstaaten unter anderem 3 Richter des Obersten Gerichtshofs in Moskau sowie ein Beamter der Generalstaatsanwaltschaft. Insgesamt sind Strafmaßnahmen gegen 10 Personen erlassen worden. Sie alle waren den Angaben zufolge an Entscheidungen gegen die Partei Jabloko oder gegen deren Führungspersönlichkeiten beteiligt. Weiter nach Japan. In Tokio helfen Müllsamurais dabei, die Stadt sauber zu halten. Die Freiwilligen verkleiden sich als Samurai und machen aus dem Müllsammeln quasi eine Performance. Das Ziel: Aufmerksamkeit schaffen, Bewusstsein schärfen und andere zum Mitmachen animieren. Und im Salzburger Mauterndorf ist in der Nacht der Hubschrauber von Skisprung-Olympiasieger Thomas Morgenstern gestohlen worden. Offenbar war er kurz vor 4.30 Uhr im Luftraum über Kroatien unterwegs. Morgensterns Firma verwendet den Helikopter für Transport- und Fotoflüge. Die Ermittlungen der Polizei gehen in alle Richtungen, heißt es.
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16: Heute am Nachmittag scheint meistens die Sonne bei 19 bis 27 Grad. Morgen am Dienstag weiterhin vom Früh bis Spät Sonnenschein. Im Raum rund um Niederösterreich kann der Wind aber ganz ordentlich blasen und die Temperaturen erreichen erneut ca. 20 bis 27 Grad. Viel Sonne und warme Temperaturen auch am Mittwoch.
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16: Wir schauen auf Österreichs Straßen. A2 Südautobahn Richtung Italien zwischen Paxatl und Bad St. Leonhard im Großliedtunnel. Achtung, hier liegen Teile auf der Fahrbahn. Und A1 Westautobahn Richtung Deutschland zwischen dem Knoten St. Pölten und St. Pölten Süd. Hier ist ein Unfall passiert, rechnet hier mit Zeitverlusten. Wir wünschen eine gute und vor allem sichere Fahrt.
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16: Einen wunderschönen Montag, es ist der 28. September und das bedeutet, bald geht's für die lieben Studenten auch wieder ran an den Speck, denn mit Oktober geht's ja bei den meisten dann auch wieder los. Also erholt euch noch gut und wir machen weiter mit Österreichs bester Musik.

0: Mit Antenne Österreich geht's durch diesen Montag und wir schalten jetzt in den Newsroom.
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3: 30 Meter in ein Bachbett gestürzt ist gestern ein Traktor in Mühlbach am Hochkönig in Salzburg. Am Fahrzeug waren zwei Personen. Eine konnte noch rechtzeitig abspringen. Die zweite Person hat sich schwere Verletzungen zugezogen.

0: Sie ist mit dem Rettungshubschrauber ins Krankenhaus geflogen worden. Obwohl die Badesaison schon vorbei ist, gilt beim Teich Hirschstetten in Wien weiterhin stellenweise ein Badeverbot. Bei der Kinderbucht ist nämlich der Grenzwert für die E. coli-Bakterien überschritten worden. Dafür verantwortlich sind vermutlich Wasservögel. Geeignete Maßnahmen werden jetzt geprüft. Und am Mittwoch und am Donnerstag präsentiert das Land Tirol Ausbildungsmöglichkeiten im Landesdienst bei einer Lehrlingsmesse. Aktuell bildet das Land knapp 100 Lehrlinge aus. Mit der Messe möchte man weitere Nachwuchstalente gewinnen.
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8: Die Nacht auf morgen verläuft sternenklar und morgen am Dienstag erneut viel Sonnenschein von früh bis spät. Nur im Raum rund um Niederösterreich, da kann der Wind ganz ordentlich blasen. Die Temperaturen erreichen 19 bis 27 Grad und viel Sonne und warme Temperaturen auch am Mittwoch. Nur in Kärnten und der Steiermark kann der Start in den Tag etwas neblig sein. Der Donnerstag bringt uns dann einen Mix aus Sonne und Wolken.
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8: Wir schauen auf Österreichs Straßen. A2 Südautobahn Richtung Italien zwischen Paxatl und Bad St. Leonhard im Großliedtunnel. Achtung, hier liegen Teile auf der Fahrbahn. Und A1 Westautobahn Richtung Deutschland zwischen dem Knoten St. Pölten und St. Pölten Süd. Hier ist ein Unfall passiert, rechnet hier mit Zeitverlusten. Wir wünschen eine gute und vor allem sichere Fahrt.
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0: Es ist Halbzeit bei der XXL-Länderspielpause. Antenne Österreich hier, ich wünsche euch einen wunderschönen Montag. Und zumindest von den Ergebnissen her könnte es nicht besser laufen. Zwei Spiele, zwei Siege bedeutet 6 Punkte. Und vor allem der Auftritt gestern gegen den Kosovo, der war auch spielerisch sehr, sehr ordentlich. Und dieser Mann dazwischen dem Pfosten, der 19-jährige Christian Zawiszycki, der hat ein überragendes Debüt gegeben.
1: Es war brutal überragend, finde ich, also das Gefühl her. Vor ein paar Monaten habe ich dann als Zuschauer da sein dürfen, gegen Tunesien haben wir das Spiel angeschaut. Dass ich dann im gleichen Jahr mein Debüt geben darf, ist dann doch schon was sehr Spezielles. Und ja, ich bin einfach dankbar, dass ich das alles miterleben darf, weil ich glaube, solche Sachen sind nicht selbstverständlich im Leben.
0: Für Österreich geht es jetzt am Donnerstag weiter mit dem Auswärtsmatch gegen Irland, allerdings ohne Christian Zawiszycki, denn für den geht es jetzt zur U21. Und bei uns geht es weiter mit Österreichs bester Musik.

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5: Regierungsbildung in Schweden gescheitert und Fußball. Italien will in der Türkei nächste Krise verhindern.
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5: Im Studio Jessica Kornpointner. Eine anonyme Bombendrohung gegen die Südbahnstrecke der ÖBB hat heute Vormittag zu Ausfällen und Verspätungen von Zügen zwischen der Steiermark und Wien geführt. Die als sehr unkonkret bezeichnete Drohung war in der Nacht als E-Mail an etliche Empfänger geschickt worden, so ein Sprecher des Innenministeriums zur APA. Demnach handelt es sich um dasselbe Muster wie bei den Maildrohungen mit Bombenanschlägen gegen Schulen, die es in den vergangenen Jahren gegeben hat. Die Chefin der schwedischen Sozialdemokraten Magdalena Andersson hat die Sondierungsgespräche ihrer Partei für gescheitert erklärt. Es gebe keine Möglichkeit zur Regierungsbildung, sagt die 59-jährige Politikerin. Sie reagiert damit auf die Ankündigung der Linkspartei, bei der heute anstehenden Wahl des Parlamentspräsidenten für den zum konservativen Lager zählenden Amtsinhaber Andreas Norlen zu stimmen. Andersson hat den Auftrag zur Regierungsbildung zurückgegeben. Und noch zum Fußball. Obwohl die italienische Nationalmannschaft nicht gerade optimal in die Nations League gestartet ist, zeigt sich Trainer Roberto Mancini zuversichtlich. Nach dem

0: 0:2 gegen Belgien daheim in Rom, sagt er, dass die zweite Halbzeit gute Möglichkeiten gezeigt hat. Heute steht das nächste Spiel an, auswärts in der Türkei. Ankick ist um 20.45 Uhr.
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2: Die Nacht auf morgen verläuft sternenklar und morgen am Dienstag erneut viel Sonnenschein von früh bis spät. Nur im Raum rund um Niederösterreich, da kann der Wind ganz ordentlich blasen. Die Temperaturen erreichen 19 bis 27 Grad und viel Sonne und warme Temperaturen auch am Mittwoch. Nur in Kärnten und der Steiermark kann der Start in den Tag etwas neblig sein. Der Donnerstag bringt uns dann einen Mix aus Sonne und Wolken.
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2: Schönen Nachmittag, liebe Autofahrer. A1 Westautobahn Richtung Deutschland, zwischen dem Knoten St. Pölten und St. Pölten Süd, hier gibt es Stau nach einem Unfall. Wien, A23 Südosttangente Richtung Hirschstetten, zwischen der Hansenkurve und dem Knoten Prater, eine knappe halbe Stunde hier euer Zeitverlust. Und Steiermark, S6 Semmering Schnellstraße Richtung St. Michael, zwischen Kapfenberg und dem Knotenbruck an der Mur im Tanzenbergtunnel, hier ist ein defektes Fahrzeug und hier gibt es auch Zeitverluste. Wir wünschen eine gute und vor allem sichere Fahrt.
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2: Wunderschönen Montag, wir machen uns auf Richtung erster Feierabend der Woche. Schön, dass ihr mit dabei seid und hier kommt Österreichs beste Musik.

0: Mit Österreichs bester Musik geht's durch diesen Montag. Hier ist Antenne Österreich. Wir sind jetzt mal ganz wild und schauen schon einmal auf das kommende Wochenende. Da ist nämlich am Samstag wieder der österreichische Zivilschutz-Probealarm. Ihr wisst schon, da, wo die ganzen Sirenen durchprobiert werden. Und wir haben bei euch einmal nachgefragt, habt ihr die ganzen Signale auch drauf?
1: Oui, oui, oui.

0: Also für einen Montag schon sehr, sehr ordentlich. Also am kommenden Samstag der österreichweite Zivilschutzprobealarm.
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8: Die Nacht auf morgen verläuft sternenklar und morgen am Dienstag erneut viel Sonnenschein von früh bis spät. Nur im Raum rund um Niederösterreich, da kann der Wind ganz ordentlich blasen. Die Temperaturen erreichen 19 bis 27 Grad und viel Sonne und warme Temperaturen auch am Mittwoch. Nur in Kärnten und der Steiermark kann der Start in den Tag etwas neblig sein. Der Donnerstag bringt uns dann einen Mix aus Sonne und Wolken.
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8: Schönen Nachmittag, liebe Autofahrer. A1 Westautobahn Richtung Deutschland, zwischen dem Knoten St. Pölten und St. Pölten Süd, hier gibt es Stau nach einem Unfall. Wien, A23 Südostangente Richtung Hirstetten, zwischen der Hansumkurve und dem Knoten Prater, eine knappe halbe Stunde hier euer Zeitverlust. Und Steiermark, S6 Semmering Schnellstraße Richtung St. Michael, zwischen Kapfenberg und dem Knotenbruck an der Mur im Tanzenbergtunnel, hier ist ein defektes Fahrzeug und hier gibt es auch Zeitverluste. Wir wünschen eine gute und vor allem sichere Fahrt.
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8: Einen wunderschönen Montag, es ist der 28. September und das bedeutet, bald geht's für die lieben Studenten auch wieder ran an den Speck, denn mit Oktober geht's ja bei den meisten dann auch wieder los. Also erholt euch noch gut und wir machen weiter mit Österreichs bester Musik.

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Schönen Wochenstart mit Antenne Österreich. Unser Fußballnationalteam ist ja durchaus erfolgreich in die Nations League gestartet. Zweimal hat es einen 3:1-Sieg gegeben gegen Israel und auch gestern gegen den Kosovo. Und die Österreicher könnten den Aufstieg in der Nations League schon fix machen, wenn sie jetzt die nächsten beiden Spiele gewinnen und Irland und Israel am Sonntag nur unentschieden spielen. Das wäre natürlich der allerbeste Fall. Schauen wir mal, wie es weitergeht. Unserem Team ist auf jeden Fall zuzutrauen, dass sie auch dann gegen Irland und nochmal gegen den Kosovo gewinnen. Wir halten euch da mit allen Infos am Laufenden und jetzt machen wir weiter mit Österreichs bester Musik.

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14: ÖVP und NEOS gegen SPÖ-Vorschlag wegen Spitzensteuersatz und ÖFB-Star Leimer zurück im Training.
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14: Im Studio Jessica Kornpointner. Die Bundesregierung aus ÖVP, SPÖ und NEOS verhandelt derzeit über die geplante Sozialhilfereform. Sie könnte auch Einschnitte für Spitzenverdiener bringen, zumindest wenn es nach der SPÖ geht. Begleitend zum Gesetzesentwurf wird nämlich vorgeschlagen, den Spitzensteuersatz von 55% künftig bereits für Einkommensteile über 500.000 Euro wirken zu lassen. Widerstand kommt aus der ÖVP, auch die NEOS lehnen das ab. Über die Reform wird trotzdem verhandelt. Weiter nach Deutschland. Der CDU-Politiker Jens Spahn zieht nach Kritik Konsequenzen und verlässt den Haushaltsausschuss im Bundestag. Für den früheren Unionsfraktionschef ist das der nächste politische Rückschlag. Vorausgegangen waren heftige fraktionsinterne Diskussionen. Grund war Spahns Fehlen bei wichtigen Ausschusssitzungen während der vergangenen Sitzungswoche. Den endgültigen Rückzug begründet er selbst damit, dass ein normales Arbeiten in dem Gremium unter dem aktuellen Druck kaum mehr möglich sei. Und noch zum Fußball. Gute Nachrichten für ÖFB-Teamchef Ralf Rangnick vor dem Nations League-Duell gegen Irland. Conny Leimer ist heute wieder ins Mannschaftstraining eingestiegen. Nach überstandener Verletzung brennt der Bayern München-Legionär auf seinen Einsatz auswärts gegen Irland am Donnerstag. Anpfiff ist dann um 20.45 Uhr.
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16: Die Nacht auf morgen verläuft sternenklar und morgen am Dienstag erneut viel Sonnenschein von früh bis spät. Nur im Raum rund um Niederösterreich, da kann der Wind ganz ordentlich blasen. Die Temperaturen erreichen 19 bis 27 Grad und viel Sonne und warme Temperaturen auch am Mittwoch. Nur in Kärnten und der Steiermark kann der Start in den Tag etwas neblig sein. Der Donnerstag bringt uns dann einen Mix aus Sonne und Wolken.
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16: Schönen Abend, liebe Autofahrer. Oberösterreich, B145 Salzkammergutstraße in beiden Richtungen zwischen der Anschlussstelle A1 Regau und Regau. Hier gibt es aktuell eine Sperre nach einem Unfall. Salzburg, A1 Westautobahn, Fahrtrichtung Deutschland, über den Walserberg dauert es 15 Minuten länger. Vorarlberg A14, Zubringer Bregenz in beiden Richtungen im Citytunnel Bregenz. Hier ist ein Unfall passiert, rechnet sie mit Zeitverlusten. Wien A23 Südostangente Richtung Hirschstetten zwischen der Hansenkurve und dem Knoten Prater. Da dauert es 30 Minuten länger. Wir wünschen eine gute und vor allem sichere Fahrt.
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16: Schönen Feierabend Österreich und hier kommt Mattia mit zweimal.

0: Schönen Montag mit Österreichs bester Musik und wir kommen zu den Meldungen aus den Bundesländern.
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3: Ein schwerer Unfall hat sich am Wochenende auf einer Rennstrecke in Hinzenbach in Oberösterreich ereignet. Ein 9-Jähriger hat am Trainingsgelände die Kontrolle über sein Elektromotocross verloren und ist in Zuseher gerast. Drei Personen unter Bub selbst sind teils schwer verletzt worden. Die Burgenländer sind besonders KI-affin. Das zeigt eine aktuelle Umfrage. Etwa 67% verwenden diverse KI-Assistenten bei der Arbeit. Bei dem zweitplatzierten Tirol sind es nur mehr 46%. Am wenigsten nutzen die Salzburger die KI bei der Arbeit. Und Wien erweitert das Angebot an legalen Graffiti-Wänden. 6 neue Standorte kommen dazu, unter anderem am Karlsplatz und auf der Donauinsel. Die sogenannten Wiener Wände können kostenlos und ohne Anmeldung genutzt werden. Die Erweiterung geht auf Wünsche von Jugendlichen zurück. Insgesamt gibt es damit jetzt 29 legale Graffiti-Flächen in der Stadt.
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13: Die Nacht auf morgen verläuft sternenklar und morgen am Dienstag erneut viel Sonnenschein von früh bis spät. Nur im Raum rund um Niederösterreich, da kann der Wind ganz ordentlich blasen. Die Temperaturen erreichen 19 bis 27 Grad und viel Sonne und warme Temperaturen auch am Mittwoch. Nur in Kärnten und der Steiermark kann der Start in den Tag etwas neblig sein. Der Donnerstag bringt uns dann einen Mix aus Sonne und Wolken.
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13: Schönen Abend, liebe Autofahrer. Wien A4 Ostautobahn Richtung Tangente zwischen dem Knoten Schwechat und dem Knoten Prater, da dauert es 20 Minuten länger. A23 Südosttangente Richtung Hirstetten zwischen Hansenkurve und dem Knoten Prater 40 Minuten Zeitverlust und am inneren Gürtel zwischen dem AKH und der Nussdorfer Straße dauert es 10 Minuten länger. Oberösterreich A7 Mühlkreisautobahn Richtung Westautobahn zwischen der Hafenstraße und dem Knoten Linz 20 Minuten Zeitverlust. In Salzburg dauert es länger auf der A1 über den Walserberg nach Deutschland 15 Minuten und Vorarlberg A14 beim Zubringer Bregenz in beiden Richtungen im City-Tunnel Bregenz. Da gibt es nach einem Unfall noch eine Sperre. Hier also auch mit Zeitverlusten rechnen. Wir wünschen eine gute und vor allem sichere Fahrt.
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0: zum Wochenauftakt Antenne Österreich hier einen schönen Montag. Und auch der Rest der Woche schaut ja sehr, sehr ordentlich aus. Allerdings in der Nacht, da wird schon teilweise richtig zapfig. Und deswegen haben wir bei Johanna Lindner einmal nachgefragt von Blumen Lindner, was macht man denn jetzt am besten mit den Pflanzen bei so einem Wetter?
1: Also die Blume am Balkon kann man jetzt bis zum Frost noch draußen stehen lassen, wie zum Beispiel Oliven, Zitronen oder so. Aber es ist dann wichtig, vor dem ersten Frost, dass man es einer tut oder in der Garage, was frostfrei ist. Wichtig ist halt nur dabei, dass Licht erwischen, weil die Pflanzen genauso im Winter auch Licht brauchen.
0: Und was sind jetzt eigentlich die Trendpflanzen im Herbst?
1: Ja, es sind eben jetzt die ganze Herbstbepflanzung, wie zum Beispiel Zyklamen, Drahtpflanze, was auch noch sehr schön sind, sind die Heucherer, Chrysanthemen, die sind halt jetzt einfach alles so das Gängige.
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6: EU verhängt nach Russlandwahlen neue Sanktionen und Hubschrauber von Thomas Morgenstern gestohlen.
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6: Im Studio Jessica Kornpointner. Die Europäische Union hat heute nach der Parlamentswahl in Russland Sanktionen gegen Verantwortliche für den Ausschluss der Antikriegspartei Jabloko verhängt. Betroffen sind nach Angaben des Rates der Mitgliedstaaten unter anderem 3 Richter des Obersten Gerichtshofs in Moskau sowie ein Beamter der Generalstaatsanwaltschaft. Insgesamt sind Strafmaßnahmen gegen 10 Personen erlassen worden. Sie alle waren den Angaben zufolge an Entscheidungen gegen die Partei Jabloko oder gegen deren Führungspersönlichkeiten beteiligt. Weiter nach Japan. In Tokio helfen Müllsamurais dabei, die Stadt sauber zu halten. Die Freiwilligen verkleiden sich als Samurai und machen aus dem Müllsammeln quasi eine Performance. Das Ziel: Aufmerksamkeit schaffen, Bewusstsein schärfen und andere zum Mitmachen animieren. Und im Salzburger Mauterndorf ist in der Nacht der Hubschrauber von Skisprung-Olympiasieger Thomas Morgenstern gestohlen worden. Offenbar war er kurz vor 4.30 Uhr im Luftraum über Kroatien unterwegs. Morgensterns Firma verwendet den Helikopter für Transport- und Fotoflüge. Die Ermittlungen der Polizei gehen in alle Richtungen, heißt es.
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9: EU verhängt nach Russlandwahl neue Sanktionen und Hubschrauber von Thomas Morgenstern gestohlen.
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9: Im Studio Jessica Kornpointner. Die Europäische Union hat heute nach der Parlamentswahl in Russland Sanktionen gegen Verantwortliche für den Ausschluss der Antikriegspartei Jabloko verhängt. Betroffen sind nach Angaben des Rates der Mitgliedstaaten unter anderem 3 Richter des Obersten Gerichtshofs in Moskau sowie ein Beamter der Generalstaatsanwaltschaft. Insgesamt sind Strafmaßnahmen gegen 10 Personen erlassen worden. Sie alle waren den Angaben zufolge an Entscheidungen gegen die Partei Jabloko oder gegen deren Führungspersönlichkeiten beteiligt. Weiter nach Japan. In Tokio helfen Müllsamurais dabei, die Stadt sauber zu halten. Die Freiwilligen verkleiden sich als Samurai und machen aus dem Müllsammeln quasi eine Performance. Das Ziel: Aufmerksamkeit schaffen, Bewusstsein schärfen und andere zum Mitmachen animieren. Und im Salzburger Mauterndorf ist in der Nacht der Hubschrauber von Skisprung-Olympiasieger Thomas Morgenstern gestohlen worden. Offenbar war er kurz vor 4.30 Uhr im Luftraum über Kroatien unterwegs. Morgensterns Firma verwendet den Helikopter für Transport und Fotoflüge. Die Ermittlungen der Polizei gehen in alle Richtungen, heißt es.
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